So, ja, wenn das nicht toll war, das waren nämlich die Blackberries. Nochmal, tolle Platte, vorwärts, rückwärts, zwei Stücke rückwärts. Davor hörten wir Glock nochmal, hatten wir letzte Woche auch, nee, letzte Woche nicht, vor 3 Wochen hatten wir auch das Projekt von Indie Bell von Wright. Hier aus der Platte Pattern Recognition. Die letzte, die er gemacht hat, das Stück Entanglement. Und da singt K mit. K ist die Chloe Renau. Mein Gott, Französisch ist nicht mein Fall. Die hat das Stück geschrieben und die singt auch dabei. Und davor die Chemical Brothers nochmal aus ihrer Jubiläums 25th Anniversary Edition. Von der Platte Dig Your Own Hole, das Stück Setting Sun und davor zweimal harter Stoff, einmal also Love Track und dann I Would Die For You von der Prince Platte Purple Rain von Hyde aus Chicago Industrial Noise. So, und jetzt kommen wir zu was ganz Tollem. 10.000 Russos.

10.000 Russos aus Portugal mit einem super spacigen Kraut Psychedelic Sound, wie ich finde. Das ist meine neue Lieblingsband, aber irgendwie habe ich jetzt alle 2-3 Tage neue Lieblingsbands, weil so viele tolle Sachen passieren. Und das Allerbeste ist, dass jetzt nach langem Hin und Her haben wir aber uns kurzfristig dann doch entschieden, dieses Konzert zu veranstalten, weil es stand lange nicht fest, ob die überhaupt hier hinkommen. Und der Vorverkauf war nicht so doll, und weil es ist im Moment sowieso alles nicht so doll. Und wir haben das jetzt mit einem Paket zusammen, das rundet das Ganze ab. Das ist nämlich die Arcan Alias. Aber dazu komme ich gleich, weil hier wollte ich noch sagen, die 10.000 Russos, die aus Portugal kommen, die haben da einen tollen Sänger. Und dieser Sänger, deswegen habe ich eben auch das schöne, ruhige Stück gespielt, der erinnert mich an Jürgen Gloye. Wer ist Jürgen Gloye? Das ist der von 39 Clocks und Kastrierte Philosophen, weil er auch dabei, und noch andere Kult-Bands aus Anfang der 80er. Und der hatte danach, nach den 39 Clocks, noch eine Band, die hieß Exit Out. Und davon muss ich jetzt ein Stück spielen. Das zweite heute, was wirklich das älter ist, aber es muss sein, und zwar aus der Paris Prankster-Platte Subway Sickness. Man höre auf den Sänger.

Tja, das geht jetzt noch 5 Minuten so weiter. Das waren die Arcane Alias. Der totale Space. Wir waren heute sowieso sehr spacisch. Und diese Arcane Alias, die spielen morgen auch zusammen mit den 10.000 Russos. Also das Paket ist, da weiß man gar nicht, wer da der Headliner ist. Also ein Doppel-Headliner-Konzert sozusagen. Im Blue Shell mit 10.000 Russos aus Portugal und mit den Arcane Alias, die wirklich so einen super Drummer haben. Ich liebe solches Schlagzeug. Der Drummer hat den Kick. Da gibt's gar nichts. Und die kommen aus Bielefeld. So, das sind die Gewinner von heute. Bielefeld und Solingen. Tolle Platten kommen daher. Berlin braucht keine Sau, sag ich jetzt mal. Böses Wort. Das war Muschelradio 674 FM am 12.09. mit Rolf Kistnich. Und wir haben viel Chemical Brothers gespielt, weil die ja so also ein Jubiläum haben mit ihrer Dingensplatte da. Zum Schluss spielen wir noch was nicht so spaciges, oder doch, spacig ist es. Golden Pass. Natürlich ist es basic, weil da sind ja die Flaming Lips mit dabei. Chemical Brothers featuring Flaming Lips, Golden Pass. Der Sommerhit von 2003. Tschüss, sagt Muschelradio auf 674 FM. Mit Rolf Kistnich. Bis nächste Woche.

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Nee. Total unzufrieden mit mir. Falscher Ton. Ich versuch's nochmal. Ah, ist gut.

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Bonnie Banan, Rapperin und Sängerin aus Paris, mit ihrer neuen Single La Lune et le Soleil. Ihr hört die Mash It Up Radio Show hier auf 674 FM mit Laida Loca, Da Ferva und A-Lo. Wir haben euch heute jeder wieder einen kleinen Mix mitgebracht. Mit meinem geht's los und dabei habe ich mich diese Woche von einem kleinen Videoclip inspirieren lassen. Eine Mini-Doku von Thomas Röbers und Floris Leuwenberg über die Menschen in Baro in Guinea und wie ihr Alltag von Rhythmus geprägt ist. Oder wie man in der Malinke-Sprache sagt, Folie. No movement without rhythm heißt das Video. Denn jede Bewegung erzeugt gleichzeitig auch eine Art von Beat. Und das ist auch das Thema für meinen Mix. Rhythmen, die aus Alltagsgeräuschen entstehen. Organische Rhythmen, elektronische Rhythmen, Rhythmen verschiedener Sprachen. Mal laut, mal leise. Viel Spaß dabei.

Underwater District von Elijah Nang hier in der Mash It Up Radio Show auf 674 FM. Ich bin Alo und das war mein Mix für diese Woche. Weiter geht's mit Kollege Da Ferva. Der ist gerade im Heimaturlaub in Tübingen. Er hat uns aber ein brandneues Set dagelassen mit Musik vom französischen Produzenten King Dudu, Denge Denge Denge aus Peru und dem ghanaischen Sound Wizard Gafachi. Los geht's aber erstmal mit Picta und Blood of Your Shoulders.

Heute bewegen wir uns zwischen London Jazz, Haiti, Hip-Hop aus Brüssel, Kultmusik aus Addis Abeba, Amazonas-Cumbia und spätnächtlichen Piano-Exkursion. Eine Stunde für Fundstücke mit Tiefgang. Und wir starten mit Tom Misch, der eigentlich zwischen Jazz, Soul und Grooves unterwegs ist. Und nun überrascht er uns auf seinem brandneuen Album mit einem Track namens Day of Us. Tom Misch hat sich Kaidi Akinibi ins Studio geholt, einer der wichtigsten Saxophonisten der Londoner Jazz-Szene. Und beiden zusammen gelingt das wunderbare Klangexperiment, was wir jetzt hören. Willkommen bei JAG. Ich bin Francis G.

Ein R&B-Song wird zu einer schwebenden Improvisation. Tom Misch und Kaidi Akinibi mit dem Track Days of Us. Es macht wirklich Spaß, wenn sich Leute trauen zu experimentieren. Sehr zu empfehlen, Full Circle, so heißt das neue Album von Tom Misch. Und wir bleiben im Jazz mit dem Tingwall Trio. Das ist die Band vom Pianisten Martin Tingwall aus Schweden.

Das war Roots Musik aus Haiti, wunderbar aufgenommen. Mit einem schönen Kompa, das ist ein Musikstil dort, live eingespielt von dem Trio Select. Die karibische Spur, sie bleibt bei uns. Aus dem haitianischen Roots Groove vom Trio Select geht es weiter nach Kingston mit Rocksteady Soul von The Frighteners.

0: Das ist Musik von Hani Mehana. Er war ein wichtiger Keyboarder, Arrangeur und auch Produzent in der ägyptischen Pop- und Filmszene der 70er Jahre. Oft mit diesem luxuriösen, rhythmisch geladenen Sound. Großartig. Und jetzt der Sänger Girma Beyene, eine Legende der Addis-Szene der 60er und 70er Jahre. Er macht wunderbare Musik, melancholisch und sehr hypnotisch. Girma Beyene hier, begleitet durch die Pariser Band Akali Wube.
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In Young hörten wir gerade die Sängerin Lil Green. Why Don't You Do Right? Blues aus dem Jahr 1941. Natürlich ein Meisterwerk, das immer wieder neu interpretiert wurde, aber nie so schön wurde als in dieser Version von Lil Green. Und damit kommen wir nach Süden, richtig nach Süden, nach Peru, dem Land, wo Cumbia manchmal wie eine Art Halluzination klingt und dort als Chicha genannt wird. Wir hören nämlich Ramil mit dem Track Las Oladas und anschließend wird dann der geniale belgische Rapper Hamza vorkommen.

Zu Ende der Sendung öffnet sich der Raum noch einmal Richtung Jazz bei uns. Jazz in sehr unterschiedlichen Formen. Es geht los hier mit Brad Meldau und seiner Version von Neil Youngs Don't Let It Bring You Down, introspektiv und kontemplativ. Und dann wird es ein bisschen anders bei Archie Shepp und Horace Parlan, eher spirituell wird es werden. Und am Ende dann fast hypnotisch-motorisch bei Brandbrauer Frick im Remix der Grand Brothers.

Brand Brauer Frick, This Feeling im Grand Brothers Remix. Wir gehen raus jetzt mit Klängen aus Brasilien, mit Sagrama. Ich hoffe, es war heute etwas für dich dabei. In Jag auf 674 FM. Mein Name ist Francis G. Bye bye. Et à très bientôt.

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1: Schönen guten Abend. Herzlich willkommen zu Lecker Radio, hier live aus der Kölner Südstadt. Wir haben heute was zu feiern. Heute Abend steht eine dicke Party an. Das ist der Summer Rave im Odonien. Das ist von Art of Urban Dreams und Art of Urban Life und Art of House zusammen. Sorry, ich bin durcheinander gekommen. Art of House ist auch schon sehr lange im Business. Eine legendäre Hausparty, die es seit vielen Jahren gibt im Kölner Nachtleben. Und genau, die sind jetzt wieder aktiv. Also seid gespannt auf heute Abend. Ich habe den Veranstalter plus alle DJs eingeladen. Die sind alle bei mir heute in der Radioshow. Und es geht los mit unserem ersten DJ-Duo, Cosmic Dance. Herzlich willkommen. Genau, wir wechseln jetzt jede halbe Stunde. Also die erste halbe Stunde gehört Cosmic Dance. Producer-Duo und auch DJs. Ich glaube, die legen dieses Jahr nochmal im Odonien auf. Sogar im August jetzt nochmal, ne, habe ich gehört.
2: Genau, am 17. legen wir nochmal im Odonien auf. Da haben wir wieder die Ehre, das Closing zu spielen. Nämlich auf der Breakzone. Also kommt vorbei.
1: Okay, und wie würdet ihr euren Sound so beschreiben? Also schon auch hausig, oder?
2: Also auf jeden Fall groovy, funky manchmal. Also wir wollen uns eigentlich gar nicht so gerne festlegen oder mögen es nicht so gerne, uns einem Genre zuzuschreiben, wenn dann vielleicht Richtung Indie-Dance. Wir mögen manchmal ein paar Tech-House-Elemente, aber es soll immer spannend sein für unsere Zuhörer, deswegen...
1: Okay, genreübergreifend,
2: genau,
1: sehr gut.
2: Genau.
1: Ich lasse mich überraschen, ich will gar nicht viel sagen, weil wir haben auch nicht lange Zeit heute, deswegen fangt gerne an zu spielen. Schön, dass ihr da seid.
2: Dankeschön. Yeah.

0: Okay, vielen Dank. Das war die erste halbe Stunde von Cosmic Dance. Dankeschön. Und ja, die nächste halbe Stunde geht an einen neuen Stern am DJ-Himmel. Herzlich willkommen bei Lecker Radio, die Zahnärztin. Hallo Zahnärztin.
1: Freut mich.
0: Ja, hallo, Zahnärztin, wie lange bist du schon dabei im Game?
1: Seit 6 Monaten.
0: Seit 6 Monaten,
1: yes.
0: Ganz frisch dabei. Ja, und wie ihr euch vielleicht denken könnt, wo kommt der Name Zahnärztin her? Also ich habe mal gehört, ist das ein Gerücht oder bist du wirklich Zahnärztin?
1: Ich bin Zahnärztin und Oberärztin.
0: Okay.
1: Sogar.
0: Wow.
1: Wow.
0: Krass, wie lange bist du schon im Game?
1: 6 Monate, Bruder, du wiederholst.
0: Okay. Ja, nee, im Zahnarzt-Game.
1: Ach so, nee, da seit 4 Jahren.
0: Okay. Das heißt, lange im Zahnarzt-Game, aber erst kurz im DJ-Game. Das ist ganz spannend. Wie würdest du dein Genre so beschreiben? Was spielst du heute für uns?
1: Tendenziell Speed House. Ist okay. Ganz neu hier in Köln. Kennen viele nicht, aber hat auch so einen Atzig-Flair. Also
0: okay,
1: let's
0: fetz. Ich würde mal sagen, überrasch uns, oder? Überrasch
1: yes.
0: uns. Und ja, ich glaube, es gibt noch was zu feiern, weil die Zahnärztin legt heute, glaube ich, das erste Mal Modonien auf, ne?
1: Yes!
0: Okay, das heißt, heute wird ein Debüt gefeiert. Okay, wir fackeln nicht lange, hau die Musik raus. Speed House for you, 1.5 hours.

0: Vielen Dank, das war die Zahnarztmama. Applaus für die Zahnarztin. Yeah. So, jetzt haben wir noch zwei DJs stehen. Das ist der Belleville und der Fabio Vanore von der Art of House. Ich spiele so mal back-to-back eine halbe Stunde. Schön, dass ihr da seid.
1: Danke, Hello. Jeremiah.
0: Okay, let's fucking go.

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0: Hier ist 674 FM und der Musikabend jeden vierten Samstag im Monat seit 200 Jahren. Die Speerspitze der Kölner Independent-Musik am Mikrofon, Alan Lomax und
1: DJ Minion.
0: Zu zweit heute nur, ups, da kommt schon der nächste Hit aus den 60er Jahren.
1: Schön.
0: Aber den wollte ich gar nicht spielen. Unser Thema heute ist Generations. Was geht uns da denn durch den Kopf so bei...
1: Grundsätzlich wollen wir das ja erst in der Sendung auflösen. Jeder hat sich natürlich seine Gedanken gemacht. Du hast dir wahrscheinlich wieder andere Gedanken gemacht als ich. Grundsätzlich kann man ja alles spielen. Es ist ja immer eine Generationenfrage. Also ich glaube, wir sind da heute relativ frei. Es wird sehr bunt. Wir haben ein bisschen Technikprobleme, aber
0: nö, ich gucke nur, ob alles funktioniert so. Der eine Lautsprecher geht nicht, aber das ist nicht so schlimm. Der linke ist ja gut genug, um hier ein wildes Schaffen
1: zu haben. Zumindest Mono im Studio, das ist ja schon mal.
0: Genau. Ja, Generations, wir haben ja immer so dieses Motto-Ding und das ist ja schon fast eine neue Liga geworden, der Allgemeingültigkeit. Manchmal zumindest, wenn da nur ein Wort drüber steht und das kann ja alles oder nichts sein, aber so ein paar Anleihen gibt's ja dann doch. Sehr programmatisch habe ich deswegen einfach mal am Anfang mit Cat Stevens, Father and Son begonnen. Ein Vater und ein Sohn, die sich gegenüber aber eigentlich mit zwei Lebensalter aneinander vorbeireden. Der Vater empfiehlt Ruhe, der Sohn versteht wenig und das ist natürlich dieses Generationending, was da sehr gut passt. Aber ein anderes Beispiel für Generationen, hatte ich mir gedacht, könnte dann auch eine meiner Lieblingsbands gesungen haben, Hey 19. Wie immer sehr glamourös und sehr elegant vorgetragen von Steely Dan, aber wie immer auch sehr zynisch. Man denkt ja, dass es in dem Song darum geht, dass so ein alter Sack einer jungen Frau hinterher trauert und gerne mit ihr zusammen sein möchte. Aber genau das Gegenteil ist der Fall. Weil Donald Fagen merkt, dass seine Welt, seine kulturelle Welt, sein Kodex und sein Code, den er sich erschaffen hat durch Musik, durch Kultur, durch Literatur, eben mit dem Beispiel Aretha Franklin, überhaupt gar nicht bei der jungen Frau funktioniert. Die weiß gar nicht, wovon er spricht. Und die hat auch überhaupt keinen Bock dazu, sich dafür zu interessieren. Die ist zwar wunderschön und kann mit ihm Tequila saufen, aber ansonsten funktioniert das Zusammenleben nicht. Oh, jetzt wird echt viel los. Das ist Karl-Heinz. Ich könnte den jetzt mal live hier in die Sendung nehmen, mache ich aber nicht.
1: Der Chef, ja.
0: Der Chef ruft an und beschwert sich. Genau, das sind so die beiden Einstiegssongs gewesen, so wie ich das Thema Generations so ein bisschen interpretiert habe. Aber ich glaube, wir kommen dann noch weiter von weg. Oder du hast Volltreffer mit.
1: Aber sehr interessant. Also so bin ich da heute auch erst durch meine Freundin drauf gekommen, dass man Generationenthemen innerhalb der Familie beziehungsweise auch in Songs aufgreifen könnte. Das war mir jetzt bisher auch noch nicht so ganz klar. Ich habe es wieder anders interpretiert, aber das macht die Sache heute wahrscheinlich sehr interessant.
0: Ja, aber du hast ja gesagt, wir nähern uns dem ja immer an und
1: genau.
0: Mit jeder Flasche Bier kommen wir dem Ziel näher, sage ich mal.
1: Immer.
0: Apropos Bier, wir heben dieses in die Luft und grüßen die Freunde.
1: Alle, die zuhören und heute Abend mit uns Spaß haben.
0: Zuhören und mit uns Spaß haben, die Freundinnen natürlich auch. Aber auch die drei Brüder, die, glaube ich, alle drei in Düsseldorf bei einem Konzert sind.
1: So habe ich das verstanden.
0: Genau, das ist noch eine jüngere Generation, und die gehen noch mal richtig weg.
1: Die gehen auf Konzerte, und hören uns vielleicht noch.
0: Okay, wir würden uns sehr freuen, wenn ihr die nächsten vier Stunden bei uns bleibt. Ich weiß, das Wetter ist ziemlich gut draußen, 30 Grad. Wer sitzt da schon in der Bude? Aber deswegen machen wir Internetradio, damit ihr das überall hören könnt. Am See, am Meer, am Swimmingpool. Bleibt uns gewogen die nächsten drei Stunden. Das ist hier Primetime. Und wir freuen uns sehr, Musik für euch machen zu dürfen. Und jetzt geht's weiter mit dem Kollegen DJ
1: Minion,
0: a.k.a. DJ Beer Destroyer, a.k.a. DJ ja. Bitch.
1: Ja, das Wetter war ein gutes Stichwort. Wir gehen tatsächlich erstmal nach Brasilien. Lass mich jetzt auch tatsächlich auch durch das Wetter. Nein, das Wetter ist halt heute. Endlich wird Sommer. Deshalb fange ich mal mit Brasilien an. Und zwar mit den Os Barbapapas.
0: Hm. Wie was mit den alten Barbapapas zu tun?
1: Die haben sich tatsächlich benannt nach den französischen Barbapapas aus den 70ern.
0: Ja, die Bubble Barbapapas.
1: Ganz, ganz klar. Und die haben halt in der Band so verschiedene Generationen, auch verschiedene Genres gemischt. Die haben halt eine Glasharfe im Angebot. Das heißt, es müssen unbedingt Weingläser sein, unterschiedlich mit Wasser gefüllt, wie man das so macht. Also sehr, sehr interessant und mischen das in brasilianischen Bossa Nova. Hm. Haben auch eine Gitarre, eine Topfgitarre. Das ist wirklich so. Da gibt es, glaube ich, auch unterschiedliche Namen und machen ganz wilde Mischungen. Also es klingt auf jeden Fall sehr nach Sommer. Und,
0: das Cover habe ich aber schon mal gesehen. Kann das sein, dass du das schon mal... Ah nee, ich habe das geschenkt bekommen. Ich habe diese Platte auch.
1: Du hast die mal gewichtelt.
0: Ich habe die gewichtelt, diese Platte. Mm. Und zwar wahrscheinlich von dir, oder?
1: Ich glaube nicht.
0: Ah, interessant.
1: Ich glaube nicht. Der Song heißt...
0: Fragen sich Millionen von Menschen da draußen, was machen die mit Wichteln?
1: Ach so, Wichteln. Ja, können wir später mal erklären. Erklären wir später. Ich sag den Titel jetzt nicht an, das ist nicht meine Sprache.
0: Portugiesisch.
1: Ja, danach haben wir Blandetto, Pariser DJ, macht Soundtracks, hat eine eigene Radiosendung, also es gibt Parallelen. Ja, auch ein Song auf Portugiesisch, ist eine Coverversion von Sir George. Habe ich tatsächlich vor ein paar Wochen schon mal, vor ein paar Monaten schon mal gespielt, aber cool. Egal. Wir gehen nach Brasilien. Musik von heute, die Generationen vereint. Viel Spaß.

0: Hier ist 674 FM mit dem Musikabend und der Sendung Generations. Wir grooven uns gerade so ein bisschen ein mit portugiesischer Popmusik aus Brasilien. Ich mache da mal weiter direkt und würde Silvana Estrada spielen. Die kommt allerdings nicht aus Brasilien, sondern ich meine aus Mexiko. Que problema? Nee, ist kein Problem. Kann man machen. Die Lady hat letztes Jahr beim Caltan Pop Festival gespielt, glaube ich, einen lateinamerikanischen Grammy bekommen. Und ist wirklich eine ganz tolle junge Künstlerin, die wirklich sehr interessant ist. Und danach würde ich gern Ines Marques Lucas spielen, die auch beim Primavera Porto Festival in 2 Wochen auftreten wird. Ja, das ist so das heiß gehandelte Ding in Brasilien momentan, Elefante na Schala. Die spielt das erste Mal in Europa. Ja, wurde ziemlich abgefeiert und mal sehen, wo das so hinführt. Wir sind bestimmt die erste deutsche Radiosendung, die spielen. Könnt uns gerne mal anrufen und gratulieren dafür in der nächsten Zeit. Ja, dafür stoßen wir gegenseitig an, weil wir so geil sind. Soll ich so weitermachen? Ich habe jetzt kein Generationsargument oder so.
1: Ist völlig okay.
0: Okay, dann kommen jetzt hier hintereinander direkt Silvana Estrada und Ines Marques Lukas.

0: In Brasilien momentan, Elefante Nachala. Die spielt das erste Mal in Europa. Ja, wird ziemlich abgefeiert und ja, mal sehen, wo das so hinführt. Wir sind bestimmt die erste deutsche Radiosendung, die die spielen. Könnt uns gerne mal anrufen und gratulieren dafür in der nächsten Zeit. Ja, dafür stoßen wir gegenseitig an, weil wir so geil sind. Soll ich so weitermachen? Ich habe jetzt kein Generationsargument oder so.
1: Ist völlig okay.
0: Okay, dann kommen jetzt
1: Passt ja
0: hier
1: bloß nicht.
0: hintereinander direkt Silvana Estrada und Ines Marques Lukas.

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1: Ja, mal ein bisschen andere brasilianische Popmusik. Bisschen internationaler ausgerichtet.
2: Wir sind gerade sehr international.
1: Aber finde ich, ja, find ich ganz gut. Mal gucken, was daraus wird.
2: Also der zweite Song war sehr gut. Der erste Song war wirklich ganz großartig.
1: Ja, die ist wirklich
2: sehr berührend.
1: Ja, die ist wirklich ganz toll. Also die hat auch bei der Matinee am Samstag in Kaltern gespielt. Mhm. Drei Nummern Solo. Und das war sehr, sehr beeindruckend. Sehr schöne Künstler. Ja, schön ist sie auch tatsächlich.
2: Ja.
1: Silvana Estrada heißt sie gut.
2: Wir bleiben international.
1: Okay.
2: Also, ja, unvermeidbar. Wir gehen mal nach Frankreich und greifen das Generationenthema mal ganz intensiv auf, in Form von Serge Gainsbourg und Charlotte.
1: Das habe ich mir schon gedacht.
2: Gainsbourg, hast du dir gedacht?
1: Okay. Dass diese olle Nummer da wieder rauskommt.
2: Ja, ja.
1: Aber oll meine ich nicht.
2: Aber wir gehen natürlich direkt ganz in die Vollen. Wir gehen Richtung Anfang der 80er, wo Serge ihr ein Lied geschrieben hat, was sich Lemon Incest nennt.
1: Ja, ja.
2: Und ein ziemlicher Skandal war.
1: Ja, ja.
2: Also ich habe mir den Text jetzt nochmal genauer angeguckt.
1: Also ich kenne den Skandal, vielleicht erklärst du ihn nochmal.
2: Also es geht in dem Song tatsächlich um Familieninzest zwischen Vater und Tochter und sie beschreibt das sehr eindringlich, dass sie ihren Papa liebt und dass seine Küsse halt schon sehr süß schmecken und es war eine bewusste Provokation natürlich von ihm, sie wusste wohl auch angeblich, was sie da singt, hat die Provokation mitgemacht, sie hat es ja von Kind auf gelernt, sie wusste, was ihr Papa alles so im Schilde führt. Und er hat ja auch für Franz Gall schon Sachen komponiert und Franz Gall wusste nicht, was sie da singt.
1: Das gab einen riesen Shitstorm, oder?
2: Ja.
1: Also nachhaltig auch über Jahrzehnte gefühlt.
2: Ja.
1: Das wäre heute wahrscheinlich gar nicht mehr zu ertragen, was da passiert.
2: Nein, auf keinen Fall. Es ist über 40 Jahre her. Es war eine reine Provokation.
1: Ja.
2: So. Ja, also Text lohnt sich den nochmal durchzugucken.
1: Wogegen denn eigentlich eine Provokation?
2: Gegen das Establishment.
1: Ja, ne? Ja, also da hat man solche Sachen noch merkwürdig verwendet, um progressiv gegen Politik und so anzugehen.
2: Ja.
1: Die mir als Mittel zum Zweck, ne? Auch ein bisschen schwierig eigentlich.
2: Ja, ich meine, der Franzose hat es ja gerne auch in Filmen thematisiert, eher als es hier gemacht wurde.
1: Ja, ich meine, das ist ja auch unfassbar, was es da wirklich für Filme gab. Ne? Also nehmen wir mal den Mainstream auch, diese Filme von David Hamilton in den 80er Jahren. Zärtliche Cousinen und sowas. Das war Kino, das war freigegeben ab 12 Jahren. Mhm. Und das war echt nichts anderes als Softporno. Und die waren alle Anja Schütter und so, deutsche Schauspielerin hat damit gespielt. Mhm. Die war damals noch nicht 18. So. Also ganz, okay, ganz schwierig. So,
2: ja, ne? andere Zeiten.
1: Ja. Ja, aber andere Zeiten, andere Generationen. Und da muss man ja auch mal von erzählen, dass was es da gab, dass das natürlich alles nicht gut war, ist eine ganz andere Sache. So, ne? Also dass das vielleicht auch viel kaputt gemacht hat, weiß man ja wahrscheinlich auch. Ne?
2: Ja, auch gerade Gainsbourg hat extrem polarisiert. Ja, also ich habe viele Franzosen kennengelernt, die französische Musik generell gut finden, aber Serge Gainsbourg halt nicht. Mhm. Weil
1: aus dem Grund auch.
2: Ja, ja. Dass ihnen das zu drastisch war.
1: Ja.
2: Aber nicht so trotz.
1: Aber der Mensch ist halt auch immer noch selbst in der Lage, sowas zu entscheiden. Da ist Serge Gainsbourg wahrscheinlich von ausgegangen, ne? Dass aufgeräumte Menschen das vielleicht sogar gar nicht so gut finden.
2: Man muss sich das nicht anhören, aber wenn man bedenkt, dass der Song trotzdem 10 Wochen in Frankreich in den Top 10 war.
1: Ja.
2: Aber alle haben sich drüber aufgeregt.
1: Ja, wird ja immer, aber auch sogar immer noch gecovert und es gibt auch Remixe davon und so weiter. Mhm. Und naja. Man müsste ihn mal fragen, ob das so auch in seinem Sinne gewesen ist. Ist auch interessant. Ist das denn okay, das jetzt zu spielen? Oder? Ja.
2: Ich glaube, das ist okay.
1: Okay, ja, also von meiner Seite sowieso, aber...
2: Ja, Ja.
1: Also ich denke mal, so
2: vielleicht müssen wir dafür GEMA-Gebühren zahlen. Für den Song dann mal schon.
1: Hui.
2: Hui.
1: oder FEMA-Gebühren vielleicht.
2: FEMA.
1: Nach Frankreich.
2: Genau. Wir fangen aber tatsächlich mit einem Gainsbourg-Song an, einem Remix-Song, Requiem pour un con, im The Orb. Remix von der super Remix-Platte, eine Doppel-LP. Mhm. Und dann hören wir The Lemon Incest.
1: Toll.

0: Ja, das waren jetzt noch drei Songs hintereinander. Bei 674 FM unserer Sendung Generation mit DJ Mitch und Oliver Jörns, Alan Lomax am Mikrofon. Und weil du kurz im Kiosk warst, um uns Becher zu besorgen. Was haben wir gehört? Ganz kurz für die Archive. Zuerst High School Lover. Natürlich aus dem gleichnamigen Sofia Coppola-Film Virgin Suicides. Ein Highschool-Film, der aber nicht so ist, über Unschuld und Melancholie erzählt. Ja, habe ich gedacht, das würde ganz schön passen zum Thema Generations. Danach haben wir eine Coverversion gehört von Teardrops von Womack & Womack in der Version von DXX. Schön minimalistisch rausgenommen. Jamie XX kann das ja sehr, sehr gut. Und habe ich mir auch gedacht, das Cover eigentlich ganz gut passen, so zu Generations, weil Womack & Womack war ja so ein Überhit in, weiß nicht, 85, 86, so würde ich sagen.
1: 85.
0: Der wirklich überall gelaufen ist, obwohl er ein Stampf A&B-Nummer ist. Aber ich glaube, wir haben alle dazu, also zumindest wir haben alle dazu in Hannover getanzt, obwohl wir eigentlich was ganz anderes gehört haben. So, ja. Also es lief immer auch in jeder Indie-Disco. So. Da fand ich damals schon interessant.
1: Ein generationenübergreifender Song.
0: Vielleicht. Habe ich mir so gedacht. Und dann haben wir zum Schluss natürlich die Strokes gehört. Und da ist mir der Titel nochmal aufgefallen, The Adults Are Talking. Das ist so ein Thema, wo ich mich die ganzen letzten Wochen so mit beschäftige, was ich mir als Kind oder was wir uns als Kind in unserer Generation so von unseren Eltern anhören mussten. Ne? Also, und das mit dieser Satz, also es gibt ja einen Strohwilpeter und so, das ist ja furchtbar. Mhm. Na, wir kennen ja alle die Sätze, vielleicht, wenn du dein Essen nicht auf isst, dann gibt's morgen schlechtes Wetter. Wenn man das einem vierjährigen Kind erzählt, dann glaubt der das oder die, also ich hab's geglaubt. Tausend schlimmere Beispiele. Und ein Satz war ja auch immer, wenn die Erwachsenen sprechen, dann sind die Kinder ruhig.
1: Haben die ruhig zu sein.
0: Oder haben die natürlich ruhig zu sein. Ne? Mhm. Also dieses liberale, alle nehmen jetzt am Gespräch teil und so weiter, Haltung, die es heute gibt oder die wir unseren eigenen Kindern beigebracht haben, die gab es ja gar nicht. Und das verändert sich halt auch im Laufe der Generationen, ohne jetzt jemandem Schuld dafür zu geben oder so. Es war halt so, wie es gewesen ist. Dafür haben wir auch draußen gespielt, sag ich mal, bis es dunkel wurde. Also ein anderer Vorteil. Ne? Ja, das waren die drei Nummern, R, CXX und die Strokes. Gute Nachricht übrigens noch, wir haben jetzt auch Becher, um unseren Portwein genießen zu können.
1: Super. Hm?
0: Danke dem Kiosk gegenüber, um diese kleine Werbung mal zu machen.
1: Keine Fertigbecher mit Eiswürfeln. Das irgendwie ist ausverkauft, weil es ist ja so schön warm draußen.
0: Und Grüße an den Besitzer. Ich küsse dein Herz. Die Becher waren for free.
1: Genau. Bruder, nimm mit. Nimm mit, kostet nichts. Gut. Sehr gut. Ja, wo machen wir weiter? Wir gehen noch mal kurz nach Frankreich. Aber
0: ist auch so ein, auch, also leider ja kein Fernsehen, aber das war ein echter Ditsche-Move. So irgendwie. Mit so.
1: Das ist ein reiner Move. Ja, gehen wir nach Frankreich, obwohl es nicht französisch klingt. French 79. Bin ich auch durch Zufall mal drauf gestoßen.
0: Ist das so ein Bier da? Oder? Ja, danke. Mhm.
1: Durch Zufall im Plattenladen drauf gestoßen, kannte ich nicht, habe ich mal mitgenommen.
0: soll ich jetzt eine erboste Rede mit erhobenem Zeigefinger halten oder wollen wir uns das weiter sparen?
1: Ist bekannt, ne?
0: Also ich feiere die ja schon seit Jahren ab, ja. Den. Habt das auch schon öfter gespielt. Und übrigens auch letztes Jahr habe ich dich gefragt, ob du Lust hast, mit zum Konzert nach Düsseldorf zu kommen. Mhm. Beim New Fall hat er nämlich gespielt, vorletztes Jahr war das tatsächlich. Und das ist ja eigentlich nur einer.
1: Ein DJ.
0: Und der macht aber ganz tolle, auch ganz viele andere Platten. Hast du die schon gehört?
1: Nein.
0: Die Satellitensachen?
1: Nein.
0: Hör dich da mal rein, da sind mindestens drei Projekte dabei, die du wirklich abfeiern wirst. Das lege ich dir als guter Freund mal ins Herz.
1: Okay, ja, es ist wirklich, also der war auch im Berghain schon, also wird gebucht, kriegt wahrscheinlich auch die super Gagen.
0: Kriegt er auf jeden Fall. Der hat doch eine unfassbar fette Produktion. Also der hat ja in Düsseldorf in diesem Goldsaal da unten gespielt, in den Rheinhallen aufgelegt, gemischt. Ein bisschen mehr als andere DJs vielleicht, noch ein bisschen editiert. Aber es war halt eine unfassbare Lightshow da drin. Und für ein Stundenkonzert, irgendwie 10, 12 Leute, die da rumgelaufen sind und das alles auf und abgebaut haben. Drei Tourbusse und so, also es war echt schon fett, wurde echt viel Geld ausgegeben. Der ist aber auch komischerweise, glaube ich, in außer Belgien, also Frankreich, Belgien und so, auch gar nicht so Mainstream.
1: Ist er auch nicht, aber wird trotzdem in großen Hallen gebucht. Aber wie gesagt, also ich hatte da auch noch nie was von gehört. Also von dir mal. Ist auf jeden Fall die erste Platte und das Intro Between the Buttons ist wirklich ganz, ganz großartig. Ja. Instrumental natürlich sehr fluffig.
0: Das ist generationsübergreifend.
1: Voll. Voll. Also das wird ein Klassiker.
0: Ja.
1: Definitiv wird auch in 60 Jahren noch gehört
0: von,
1: werden.
0: Von 79 bis 65.
1: Genau, deshalb heißt er auch French 79.
0: Boah, das macht alles so viel Sinn,
1: ja. Ja. Ja, und danach hab ich mir natürlich eben gedacht, das sollten wir eigentlich als letzten Song spielen vor der nächsten Sendung. Es ist nämlich ein Dub-Reggae-Stück. Würde.
0: Was ist denn die nächste Sendung? Gibt es da schon ein Thema?
1: Nee, nicht unsere nächste. Die Sendung nach unserer.
0: Ach so, für Shepherd's Delight.
1: Genau.
0: Ja, perfekt.
1: Wäre eigentlich der perfekte. Ich will es aber jetzt spielen.
0: Ach, schade.
1: Dann machen wir nachher noch einen schönen Übergang.
0: Ich habe auch noch. Ja, gut, Dubs haben wir aber, glaube ich, immer dabei.
1: Genau, es ist eine Dub-Version von Love Will Tear Us Apart. Tatsächlich. Auf der Late Night Tales von Don Letts.
0: Also, aber kein offizieller New Order Joy Division Remix.
1: Nein.
0: Okay.
1: Nein, er hat sich das Ding, der hat das durch den Fleischwolf gedreht. Das ist aber wirklich ganz, ganz großartig. Die ganze Platte ist super mit Dub-Versionen von bekannten Songs. Also Experiment.
0: Spannend.
1: Genau.
0: Passt aber, Dub ist ja auch immer super zum Wetter, so Scheiß auf Generation.
1: Genau.
0: Ja, Wetter ist heiß und Dub wird immer passen.
1: Genau, die heftigere Musik machen wir später.
0: Genau.
1: Okay, French 79.

0: Liebe wird uns auseinander zerreißen. Von der Band Joy Division im Dub von wem?
1: Boah.
0: Boah. Kann sich wieder kein Mensch merken, diese drei Zeilen, die da stehen.
1: Kapital 1312 Futuring 16.
0: Ich küsse dann jetzt, Digga. Das ist
1: genau.
0: Sehr, sehr schön. Ja, genau. Okay, 16.4 FM an diesem Samstagabend, 19.14 Uhr. Wir machen unsere Sendung Generations zu zweit heute, weil unsere Freunde und Brüder sich erlauben, einen Ausflug nach Düsseldorf zu machen in Ratinger Hof. Kann man ja mal machen. Und Ratinger Hof, um jetzt diese Brücke zu schlagen, ist natürlich sehr 80er, eine andere Generation. Die haben wieder neu aufgemacht, kann man sehr empfehlen. Übrigens, das Booking, was da stattfindet, ist sehr, sehr gut. Sollte man ab und zu mal reingucken, was da so gespielt wird. Natürlich ziemlich wenig mit den Sachen von früher zu tun, egal. Aber da wir jetzt die Joy Division gehört haben und ich gerade ein bisschen an die 80er dachte, spiele ich jetzt eine Band, die heißt Ist Ist. Das ist sehr auf den Punkt, dieser Bandname Ist Ist. Makes No Difference. Erinnert euch so ein bisschen vielleicht an Musik von Sisters of Mercy und sowas aus den 80ern. Mal sehen, ob euch das gefällt. Und ich habe noch eine Band aus den 80ern mitgebracht, die auch nicht so oft gespielt wird hier bei uns, aber die wir, glaube ich, alle auch ganz gut finden. Aber die ist immer sowieso immer so ein bisschen unterrepräsentiert gewesen. Und zwar ist es Japan, David Sullivan. Ghosts, finde ich eine ganz tolle Nummer, die hat so einen ganz unfassbar schönen Synthesizer-Teppich mit analogen Synthesizern, ist super schön gesungen, so schön pathetisch, 80er-Jahre-mäßig. Und ich habe gedacht, dann driften wir doch mal nach der Joy-Division-Vorlage da so ein bisschen hin, wenn du Bock hast.
1: Das ist völlig in Ordnung, sagt mir beides tatsächlich nichts.
0: Ich könnte vorstellen, dass Makes No Difference von dir vielleicht ein bisschen gefallen könnte, mal sehen. Und Grüße nach Soling, Kollege. Ralf Bressler, DJ Simsalabim. Ich glaube, dir gefällt diese Nummer vielleicht auch. Mal sehen, wie die Hörerresonanz ist.

Genau, da braucht man die richtige Stimmung für, sagt DJ Beer Destroyer. Allen Fans von Japan wäre auf, ist gerade aufgefallen, dass das natürlich nicht Japan mit Ghosts war, sondern das war Tom Smith von den Editors mit Lights of New York City von seinem Album There's Nothing in the Dark That Isn't There in the Light. Die Editors spielen nächstes Jahr im Februar in Köln. Ich mag diese Band sehr, ich mag auch Tom Smith sehr. Passt jetzt nicht so ganz ins Programm und es war auch ein kleiner Carla Bruni-Moment. Was ist das? Erkläre ich jetzt nicht. Aber

0: Genau, da braucht man die richtige Stimmung für, sagt DJ Beer Destroyer. Allen Fans von Japan wäre auf, ist gerade aufgefallen, dass das natürlich nicht Japan mit the Ghosts war, sondern das war Tom Smith von den Editors mit Lights of New York City von seinem Album There's Nothing in the Dark That Isn't There in the Light. Die Editors spielen nächstes Jahr im Februar in Köln. Ich mag diese Band sehr, ich mag auch Tom Smith sehr. Passt jetzt nicht so ganz ins Programm und es war auch ein kleiner Carla Bruni-Moment. Was ist das? Erkläre ich jetzt nicht. Aber er hat sich da irgendwie so reingemischt. Japan dann demnächst nochmal irgendwann, wenn es wieder passt. Sorry, David Sullivan. Weiter mit dir bitte. Bei 674 FM.
1: Ich bin jetzt auch nicht der super Editors-Fan, aber Kollege El Hombro hat mich mal vor 18 Jahren mit in die Kulturkirche genommen, nach Nippes, zum Editors-Konzert und es war großartig.
0: Ich glaube, warst du auch dabei, als wir bei diesem Spex-Festival waren, im Jugendpark, da hat Jan Delay als Headliner gespielt, das war ein Spex-Festival und da haben auch diese Nouvelle Vague gespielt.
1: Ja. Die war ich leider nicht
0: dabei. Und die Editors habe ich da das erste Mal gesehen und da war ich sehr skeptisch dieser Band gegenüber. Aber in Haldern hat das alles mich gebrochen und seitdem bin ich immer...
1: Das ist live großartig.
0: Ja, tolle Band. Ja. Ganz wirklich tolle Band. Ganz großartig. Kulturkirche muss natürlich auch fett gewesen sein.
1: Ja, die durften sogar überziehen.
0: Als Akustik oder so voll?
1: Nee, voll.
0: Krass.
1: Voll mit Strom.
0: Ah, unfassbar. Also sowas ist ja immer unvergesslich, oder?
1: Ja.
0: Also dieses Other Voices Festival in Dingle, was man mit Haldern kooperiert hat, das findet ja immer in so einer kleinen Kirche statt. Mhm. Da haben jetzt die Foo Fighters gespielt.
1: Oh.
0: Also in dieser kleinen Kirche, wo halt nur 100 Leute reinpassen. In Dingle Bay, du warst da auch schon mal in Irland. Mhm. Und das ist ja unfassbar, wenn so eine Band da spielt. Also das ist ja sowas vergisst man ja nie.
1: Unbestuhlt. Wahrscheinlich.
0: Nee, war tatsächlich.
1: Ja,
0: wurde auch live im irischen Fernsehen übertragen. Also
1: ach, unglaublich.
0: Fassbar cool. Okay, weiter im Programm.
1: Ich würde gerne mal in die 60er gehen.
0: Ja, cool.
1: Auch wegen Generationen, weil es da auch so viele Bands gab, die die Folgegeneration Musiker beeinflusst haben. Massiv beeinflusst. Und ich hätte da die Remains im Angebot, auch eine Garagen, ja, war es jetzt eine Garagen-Punk-Band, also die werden immer genannt im Umfeld mit den Sonics und also wegweisende Bands. Die Remains haben sich aber getrennt, bevor die erste Platte eigentlich rauskam. Also die haben immer nur Singles rausgebracht und haben so wahnsinnig tolle Stücke gemacht. Da würde ich mal einen Song spielen. You Got a Heart Time Coming.
0: Sagt mir gar nichts jetzt so. Von wann ist das?
1: 66.
0: Okay. Remains, Ramones, gibt es aber keinen Zusammenhang?
1: Nein.
0: Okay, das war die erste dumme Frage. Die zweite dumme Frage. Ist ja ziemlich klug, sich The Remains zu nennen, wenn man so früh in den Jahrzehnten mit Pop- und Rockmusik anfängt. Ne?
1: Weil man dann im Geiste verbleibt.
0: Völlig geniale Idee.
1: Ja.
0: Also, das ist ja noch besser, als wenn man eine Coverband Boarding Time nennt.
1: Ja. Genau.
0: Schöne Grüße nach Hamburg an Studio Braun.
1: Genau, aber die hatten halt auch diese tolle Orgel. Also wirklich, wirklich unglaubliche Stücke. Also es gibt ganz viele Kompilationen mit den Singles. Lohnt sich mal. Und

0: Und ja, um das Generationending nochmal aufzugreifen, danach kommen die Alalas. Die erste Platte 2012 kommt aus Los Angeles. Klingen halt genauso wie die Vorbilder, unter anderem die Remains, weil die dieselben Mikrofone auch für die Aufnahmen genommen haben. Also es klingt ja wirklich genauso, obwohl es 40 Jahre später
1: Ja, cool.
0: entstanden ist. Dann fangen wir an mit den Remains. You've got a hard time coming.
1: Cool.

0: 674 FM, ihr seid im Garagenhimmel der 60er Jahre angekommen. Auch in so einer Art Spielwiese der Vorhersage-Thema Generations. Ich würde, ja, kann man ja mit dem Mund weiterlaufen lassen.
1: Du könntest auch weitergehen.
0: Ich könnte sowieso so weitergehen, wie auch gerade beschlossen, dass wir eine Garage-Sendung machen müssen. Aber glaube ich auch schon öfter beschlossen, oder?
1: Mhm.
0: Machen wir
1: die letzte Garagensendung ist ein paar Jahre her.
0: Ja, tatsächlich. Wir haben es schon mal versucht irgendwie. Ne? Ich setze gerne da nochmal an mit den Lemon Twix. Das ist eine neuere Band, die versucht eben diesen Vibe so ein bisschen zu übernehmen. Aber ich finde sie sehr gut. Ich habe sie lange gehört und ich finde auch die neue Platte toll. I Just Can't Get Over Losing You, die können das einfach und die sehen auch so aus, als wenn sie in der Zeitmaschine hierher geflogen sind. Und zum 50. Jubiläum von Pet Sounds letzte Woche würde ich gerne God Only Knows spielen in der Stereo Remastered Version von 96 von der Pet Sounds Sessions. Das Kapitol Capitol Records in Los Angeles hat eine Fahne sogar gehisst letzte Woche mit dem Pet Sounds.
1: Jetzt echt?
0: Ja, ja. Also Los Angeles hat es gesehen, was los ist. Dafür muss man Amerika ja auch mal lieben und das sieht dann ja auch die ganze Welt. Und gerade in Zeiten, wo so Sendungen wie Steve Colbert und so gecancelt werden wegen Trump, ist das einfach nochmal ein Schlag in die Fresse für die wunderbare Freiheit, Demokratie und alles, was es in den 60er Jahren gibt und immer mehr verschwindet, kämpft deswegen drum, bald die Faust und versucht es mit Musik vielleicht dagegen anzugehen, oder?
1: Ja. Musik hat immer schon funktioniert. Die Lemon Twix sind in der Les Inrecutibles, also der französischen Musikzeitung, Platte des Monats.
0: Ach toll, tatsächlich.
1: Ja. Mhm.
0: Ach, dass sie die abfeiern, hätte ich nicht gedacht.
1: Mhm.
0: Ja, toll. Ja, ich fand die letzte Platte schon so toll und die neue Platte ist auch nochmal wow. Ja. Also, viel Spaß damit, Lemon Twix und dann die unsagbaren, nicht zu beschreibenden Beach Boys.

0: Ach du meine Güte.
1: Das ist immer wieder schön.
0: Das macht immer wieder was mit einem. Ne?
1: Ja.
0: Es ist so, so unfassbar schön. Vielleicht, ja, ja, es ist. Da fehlen mir selbst mal die Worte so.
1: Du hast Tränchen in den Augen.
0: Ja, es ist wirklich. Es ist einfach so emotional, oder? Das ist wirklich Generations. Ja.
1: Ja. Ja, unerreicht.
0: Ja. Das, ja, da, ich weiß auch nicht, das kann es ja so gar nicht mehr geben, oder?
1: Nein, also so viel Talent ist tatsächlich selten, muss man ja mal sagen.
0: Ach, ich bin so froh, dass ich das auch so ein bisschen miterleben durfte und das auch sehen durfte. Also dieses Brian Wilson Konzert auch in Barcelona.
1: Barcelona. Boah. Mit dieser Riesenband auf der Bühne, ohne Licht, einfach nur die Band.
0: Das war wirklich ergreifend. Also
1: die haben die Pet Sounds durchgespielt und dann noch ein paar Hits.
0: Ja.
1: Also nur Hits.
0: Ja. Alles schade, gut, das war doch das Barcelona, was Charlotte Gainsbourg auch gespielt hat, ne? Und auch Alan Barkin, ne? Oder war das ein Jahr später?
1: Nee, das war später. Da war ich leider nicht dabei.
0: Ach, verdammt, echt?
1: Nee, da war ich leider.
0: Also auch bei diesem Ride hinten Gig nicht?
1: Nein.
0: Ah. Okay, das war ein Jahr später tatsächlich.
1: Nein, ich bin.
0: Ja, das war die Superplatte von Frau Gainsbourg, die sie auch live gespielt hat. Ja. Genau, und vorher gab es das Hidden Konzert von Ride und dann gab es kein Bier mehr. Und das war. Nochmal Grüße nach so einem Ding. Da war jemand sehr traurig.
1: Oh, da gab es Ärger.
0: Da gab es wirklich Ärger in der Reisegruppe. Mhm. Aber egal. Was kommt denn jetzt? Ich folge dir ja so ein bisschen, wenn du das gemerkt hast. Du hast ja tatsächlich hier den Lead übernommen, den Head off sozusagen, und ich folge dir unauffällig.
1: Ich hab das Thema jetzt mal aufgenommen.
0: Ja.
1: Ich habe jetzt nicht so viele Schallplatten dabei, aber irgendwie kann ich das Thema immer so ein bisschen aufnehmen.
0: Ja.
1: Anti-Amerika waren wir ja gerade schon, die Wipers. Mhm. Was, wenn du dich erinnern kannst, wir waren vor 2, 3 Wochen mal auf einem Konzert und haben vor der Tür beim Bier einen Kollegen kennengelernt, der meinte, er war bei einer Wipers Coverband. Da hast du gesagt, ja, Coverbands sind ja doof und so, da war ich Feuer und Flamme, hab gesagt, eine Wipers Coverband.
0: Da hat der Typ noch gesagt, who is this aggressive?
1: Genau.
0: Da habe ich ja versucht, das zu erklären. Da hat er gesagt, okay, ich verstehe, warum du aggressiv bist.
1: Genau. Und da musste ich die Vipers wieder auspacken. Und Greg Sage, der Sänger, der irgendwann gefragt wurde, warum machst du so aggressiven Gitarrensound? Ja, ich versuche die Umweltzerstörung zu simulieren mit der Gitarre. Irgendwie und mit die noch mehr zu verzerren, um die Umweltzerstörung noch mehr darzustellen und so weiter. Ja, so tatsächlich immer noch eine meiner Lieblingsbands. Und die haben halt diese eine Platte, Use of America, wo sich damals der ganze Hass entlud, auch gegenüber Ronald Reagan, eine seiner größten Hassfiguren. Und der Song ist lang. Ist, glaube ich, 6, 7 Minuten.
0: Boah, dann können wir alles erledigen, was wir erledigen müssen.
1: Genau, und der geht auch ziemlich in die Gesichtsmitte.
0: Voll in die Nase rein.
1: Voll in die Nase. Müssen wir jetzt, glaube ich, durch. Und danach weiß ich noch gar nicht. Aber,
0: oder wie schlimmer, ganz schlimm, wie Mucka ja auch sagen, die liefern ab, oder?
1: Ja, die liefern ab und so weiter. Ja, es ist natürlich auch eine Band, die so viele Leute beeinflusst hat. Also Kurt Cobain war Monster Wipers Fan, hat die auch gecovert. Und die ganzen Grunge-Kollegen waren Wipers Fans. Mhm. Und die tauchen immer wieder auf. Die werden wahrscheinlich auch immer wieder auftauchen.
0: Ja.
1: In bestimmten Kreisen, weil es einfach wegweisend war. Dann war jetzt Use of America von der Use of America.
0: Und danach gibt es noch eine Überraschung oben drauf.
1: Ja, weiß noch nicht.
0: Alles klar.
1: Gut, viel Spaß.

0: Oha. Die Songs gehen nur so, fließen hier nur so runter. Wir haben gerade festgestellt, dass der Peak gerade erreicht wurde. Das ist immer so, das hat was mit Dynamik zu tun hier. Wenn man zu zweit ist, dann ist das irgendwie so ganz komisch. Man fängt so ganz low an, aber es entwickelt sich dann so. Und wir haben jetzt gerade Halbzeit. Und ich finde jetzt mit den Beach Boys und den Vipers hinterher, also die Vipers-Nummer war ja unfassbar großartig. Diese Bassline will ich die ganze Nacht durchhören und nichts anderes mehr tun. Boah, das war wirklich ganz toll.
1: Ja.
0: Aber ich versuche da nochmal dran anzusetzen, auch im Thema Generations. Was hältst du von den Rolling Stones, weil wir ja gerade ein Rolling Stones Cover gehört haben?
1: Jetzt kann ich gar nicht die Verlosung mehr machen.
0: Ach, möchtest du noch eine Verlosung machen? Bitte. Ich
1: wollte ja fragen,
0: Entschuldigung, bitte.
1: Von wem der Song im Original war.
0: Ja.
1: Er könnte natürlich von den Rolling Stones gewesen sein.
0: Aber du hast doch diese Quizfrage schon mal gestellt und hat keiner darauf geantwortet.
1: Ja, das stimmt. Das ist aber wirklich schwer zu erkennen.
0: Jetzt hast du noch einen neuen Tipp gegeben. Jetzt könntest du auch noch mal den Gewinn erhöhen. Was ist denn der Gewinn?
1: Ich habe eine Platte von Brezel Göring doppelt.
0: Alles klar. Also es gibt eine Brezel Göring-Platte, wenn ihr uns sagt, welche Band den letzten Song quasi original eingespielt hat. Genau so. Wenn ihr eine E-Mail an oliver.jörns@674.fm schreibt, dann wird euch diese Brezel-Göring-Scheibe offiziell vor dem Klotwig, am Klotwigplatz über
1: original versiegelt.
0: Original versiegelt übergeben. Und es gibt auch noch einen Döner oben drauf von mir.
1: Ja.
0: Ja, finde ich, mehr kann man jetzt auch nicht machen.
1: Schön.
0: Sorry, wenn ich dir jetzt den Plot genommen habe. Das war nicht so ganz mein Ziel. Aber ich möchte jetzt wirklich gern Gimme Shelter hören von Stones. Und weil die Inspiral Carpets ja die schönste Gimme Shelter Coverversion aller Zeiten gemacht haben, spiele ich nicht die Coverversion von Gimme Shelter, sondern ihren neuen Song Drag the Bag. Mhm. Den ich ebenso ziemlich cool finde. Und ich bin so froh, dass die Inspiral Carpets wieder da sind. Und passt eben sehr gut in diese Sendung. Auch wenn man mal auf das Cover-Design guckt und so weiter. Hier schließt sich ein kleiner Kreis. Also viel Spaß mit Gimme Shelter von den Stones und hinterher Drag the Bag.
1: Schön.

0: Woo. Inspire Carpet Strikes the Bags. Also
1: neue Single. Schön. Sehr, sehr, sehr super. Also ich weiß gar nicht, wann die letzte Platte rauskam. Das ist ewig her.
0: Also wir hatten gerade Erinnerungen ausgetauscht, Anfang der 90er so.
1: Ja, also, ich habe die live gesehen, 94.
0: Ja, und ich habe die noch live in Hannover, tatsächlich im Weltspiele-Kino, was inzwischen abgerissen ist, live gesehen mit Fat Gadget im Vorprogramm. Er steht da auch noch auf der Konzertkarte drauf.
1: Super.
0: Und die haben auch tatsächlich Gimme Shelter gespielt. Weiß ich noch ganz genau, ich habe die ganze Zeit drauf gewartet.
1: Ja, das ist ja mein Lieblings auf der Peel Session.
0: Ja.
1: Gimme Shelter.
0: Ja.
1: Die Version.
0: Ja.
1: Haben wir noch im alten Studio mal gespielt, weiß ich noch, da wurde getanzt.
0: Haben wir schon öfter gespielt tatsächlich. Ja. Und wir beide lieben den Song auch, weiß ich, haben wir so, schon so oft drüber gesprochen.
1: Ja.
0: Und ist wahrscheinlich eine der besten, vielleicht sogar Stones Cover-Version überhaupt. Obwohl die Stones-Nummer eben, wir haben sie ja eben gerade gehört, auch sehr, sehr gut ist. Also das ist schon ein geiler Song.
1: Ja.
0: Als sie noch gut waren vor 1980, als sie vom VW-Konzern aufgekauft worden sind. Okay, was kommt als nächstes? Genesis?
1: Ja, da gibt's ja angeblich auch gute Songs, aber Genesis machen wir jetzt nicht. Wir machen jetzt The Sound Effects.
0: Oh.
1: Ein Internetphänomen.
0: Mhm.
1: Tatsächlich, keiner weiß so genau Bescheid. Also es ist ein Typ aus Amerika, der hat eine ganze Platte nur aus Samples gemacht. Also Generationen praktisch gesampelt. Also es geht zurück bis Billie Holiday, unfassbar, James Brown, Samples. Also eine Platte nur aus Samples.
0: Wow.
1: Unfassbar. Und es gibt auf YouTube irgendwie, glaube ich, 20 Millionen Zugriffe, aber keiner weiß so genau, wer das ist. Und ich habe die Platte in so einem kleinen Plattenladen in Frankreich gefunden. Es ist sehr catchy, sehr relativ monoton, weil es nur aus Samples besteht. Würde ich gerne ein Stück mal spielen, auch im Hinblick auf die Generation. Natürlich. Wie immer danach.
0: Auf die vielen Generationen, die uns ja hier auch zuhören, wenn man eine Zielgruppe ist, ja außerordentlich extraordinär. Von 5 Jahren bis 94, habe ich gesehen. Also das kann man ja sehen hier an diesen Bildschirmen, die wir hier haben.
1: Ja.
0: Da stehen ja diese ganzen 2.000 bis 10.000 Zuhörer, die wir haben. Und da steht auch dahinter, was sie für eine Kaufkraft haben, so zur kulturellen Entwicklung und so weiter, wo die einkaufen. Das und Alter. Auch das Alter mit Geburtsdatum.
1: Ja.
0: Und ich habe gesehen, dass die Jüngste 5 Jahre und der Älteste 94. Das ist echt krass.
1: Tja, macht alles auch KI. Ne?
0: Das
1: hilft uns natürlich.
0: Hilft uns sehr
1: weiter. Ja. Karl-Heinz im Hintergrund, der Chef, der regelt das alles.
0: Ja, das heißt ja auch eigentlich nicht KI, sondern KH.
1: KH. Ja, genau. The Sound
0: Effect. Wie heißt denn The Sound Effect?
1: The Sound Effects. Das ist, ich halt das.
0: Aber die Platte muss ja Millionen wert sein, so wenn die jetzt so viral gegangen ist und du hast die auf Vinyl. Das ist ja sensationell.
1: Ich habe die versucht.
0: Die hast du ja im Elsass gekauft, oder?
1: Genau.
0: Hammer.
1: Aber letztes Jahr schon.
0: Also
1: in so einem Mini-Plattenladen. Ja. Und der Typ meinte, als ich die bezahlen wollte, oh, da hast du aber ein Schnäppchen gemacht. Ich, oh, ja, das.
0: Ja, sieht doch so aus. Also das Cover, also das sieht nach einer 1.000-Dollar-Platte aus, so irgendwie.
1: Ja, also die Platte ist rar.
0: Mhm.
1: Und, aber wie gesagt, auf YouTube ist das
0: bin sehr gespannt.
1: Der Renner.
0: Ist das so was wie die Avalanches oder so Broadcast
1: ja.
0: Die auch so halt vieles zusammenstückeln und lass es uns doch einfach mal anhören, oder?
1: Genau.
0: Ja.
1: Gesampelt.
0: Wie wir jetzt unsere 5-jährige Zuschauer, Hörerinnen verlieren, die.
1: Genau. Theme from the Iron Horse.
0: Bin total gespannt.
1: Den Song hören wir.
0: Ja.

0: Die neue Platte Funny How ist Masterpiece. Wahrscheinlich. Ich glaube, dass das echt ein Masterpiece ist. Aber mal sehen, wie sich das so entwickelt im Laufe des Jahres, ohne zu viel zu sagen. Man muss sich ein bisschen damit auseinandersetzen und das Konzept des Albums hier zu erklären wäre etwas too much. Aber es setzt so ein bisschen auch vielleicht etwas destruktiver an diese Wärme des vorherigen Stücks an. Deswegen habe ich mich entschlossen, das jetzt zu spielen. Und danach die Nummer. Deswegen würde ich dich bitten, und jetzt abgesehen von unseren 2496 Zuhörern, die gerade am Start sind, wirklich zuzuhören, weil die Nummer danach ist wirklich in die Fresse. Tolle, ganz toll, die Haunted Youth heißen, die heißt die Band. Und
1: Ja.
0: Death Wish, kennst du?
1: Ja.
0: Nee,
1: Also Ben
0: kennst du?
1: kenne ich.
0: Echt? Okay, super. Und ich finde, die Platte ist wirklich unfassbar toll. Ich höre die schon seit Wochen und die macht mir so viel Freude, weil sie so, ach, das ist so zwischen Cure und allem, was wir lieben, so, das ist so eine richtig schöne Independent-Platte. Ganz, ganz toll. Die kommen aus Belgien. Der Sänger ist so ein verzweifelter Dude irgendwie, der überhaupt gar nicht mit sich so klarkommt. Und die Live-Auftritte sind auch immer so ein bisschen zerstörend, aber ach, die Platte ist toll produziert und das ist echt fantastisch. Das sind so meine beiden Lieblingsplatten momentan, Chassol und The Haunted Youth. So at the moment. Und strahlt vielleicht auch zumindest ein bisschen nach hinten und vorne das Thema Generations an und aus. Und ja, die erste Nummer ist ein bisschen länger, tatsächlich 9 Minuten. Und hört euch da mal rein, wenn ihr Bock habt. Viel Spaß dabei.
1: Chassol.
0: Tschüss.
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0: 16.4 FM, die. Willst du das sagen?
1: Die Marias?
0: Ja.
1: Ja, die Marias.
0: Was für eine schöne Stimme.
1: Ja, es ist toll.
0: Die ist wirklich umwerfend schön, diese Stimme.
1: Ja, also die Marias, sie haben jetzt auch ein paar Platten gemacht. Die machen sehr gerne so Vertonungen von Filmen. Sie sind sehr cineastisch unterwegs und sie kommt aus Puerto Rico. Ist lecker. Also ja, schöne Stimme. Ja,
0: Sie haben die Sendung Generation, zwei ältere Herren am Mikrofon.
1: Ja.
0: Ja, aber die Stimme ist
1: Ja.
0: wirklich schön. Das ist, hat ja nichts mit irgendwas zu tun, sondern ist einfach so umarmend irgendwie. Man möchte ja so zuhören und möchte die ganze Zeit ja in diesem Wattebausch so liegen bleiben, ne? Egal, was da so passiert. Ganz toll. Ich würde gerne ansetzen, das wird jetzt so ein bisschen, nee, wird es gar nicht crashen. Ich würde gerne First Lady von Chassol spielen. Chassol,

0: Das waren sie Haunted Youth mit Max Frey, Deathwish von der Boys Cry 2-Platte. Was natürlich auch eine Anlehnung an Secure ist. Und ich finde es so toll, dass so Bands oder Typen, die halt um die 25 sind, solche Musik machen. Das hat 2026. Deswegen Generations, der Haunted Youth. Besser geht's ja eigentlich gar nicht. Eigentlich müsste die Sendung aus der Haunted Youth heißen. Also die gejagte Jugend, das trifft ja auf uns alle zu, ob sie jung sind oder so alte Säcke wie wir. Wir werden ja auch immer noch gejagt. Vielleicht wäre das ein besseres Motto gewesen.
1: Was für ein großartiger Song.
0: Ja, ich finde den auch super. Der ist wirklich in die
1: So.
0: Fresse. Und The First Lady von Chassol vorher.
1: Brauchen wir gar nicht drüber reden.
0: Und das ist noch die fünfte oder sechste bessere Nummer auf dem ganzen Album. Das ist so unfassbar. Also, was kommt da noch alles? Meine Herren.
1: Ja, also ich habe mir das Album heute angehört, auf deinen Tipp. Es ist, man kann nicht aufhören. Man kann es nicht ausmachen.
0: Nee,
1: Es ist wirklich
0: es ist so schön, auch mit
1: großartig.
0: den Instrumenten aufgenommen, so analog. Das Schlagzeug ist halt analog. Dieser Chor mit diesen 12 Leuten, die da drin stecken und die Streicher. Und das ist so genial. Wirklich genial. So. 674 FM Musikabend, 20:44 Uhr. Wir haben noch eine Viertelstunde und plus eine Stunde, bevor Shepherd's Delight Dub über Köln anfängt, in dieser heißen Sommernacht.
1: Dub über Köln.
0: Was gibst
1: Wir
0: du?
1: brauchen noch, wir brauchen noch einen Jingle.
0: Was gibt's? Willst du einen Jingle haben? Warte, ich gebe dir einen Jingle. Ich gebe dir einen Jingle. Wo ist der hin? Ich hatte nur einen dabei. Warte, da ist er. Hier ist der Jingle.
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0: Bitte.
1: Ich wollte mal auf den Film hinaus. Es gibt ja so Filme, die man, wo man immer von hört, aber nie guckt und so weiter. Und dann gibt es Songs aus Filmen, die man dann hört und weiß, dass es diesen Film gibt und guckt diesen Film trotzdem nicht. Jetzt habe ich es tatsächlich mal gewagt, den Film Eraserhead zu gucken. In einer stillen Stunde und was soll ich sagen? Es hat sich definitiv gelohnt. Ich möchte jetzt nicht sagen, dass das der beste Film war, den ich je gesehen habe, aber es war auf jeden Fall mit der außergewöhnlichste Film, den ich gesehen habe. Also David Lynch in seiner Frühphase. Wirklich unfassbar. Und ich will auf die Generationen hinaus. Es gibt ja dann hinter der Heizung so eine kleine Frau, die singt diesen Song In Heaven. Und der ist, weiß ich nicht, von wie vielen Bands mittlerweile gecovert worden. Mittlerweile auch Fontaines D.C. haben diesen Song aufgenommen in ihr Programm und unfassbar. Ein unfassbarer Song. Also ich kannte ihn bisher immer nur von den Pixies, von der B-Seite. Ja, irgendwie muss ich jetzt diesen Song mal spielen. Aber in der Version, die halt mal fröhlich ist, von Princess Chelsea aus Neuseeland, hab ich tatsächlich auch schon mal vor Ewigkeiten hier gespielt. Die hat den Song
0: Aber,
1: auch gecovert.
0: Entschuldigung, ich hab mich mal hingesetzt, weil ich wusste, dass dieser Monolog länger wird.
1: Ja,
0: Aber wusstest du damals schon, dass dieser Song aus Razorhead kommt, oder?
1: Ja, auf jeden
0: Ah,
1: Fall.
0: okay.
1: Ja.
0: Und das hat dich dann auch für den Film so neugierig gemacht, oder?
1: Das hat mich schon neugierig gemacht.
0: Ja, okay.
1: Aber ich wusste auch, dass es ein hartes Territorium ist. dass man da auch auf Geräusche hören muss und ja, es ist so ein Underground-Ding.
0: Du warst doch mal vor ein paar Jahren in Neuseeland, ne?
1: Ja.
0: Und da hast du die Platte mitgebracht, oder?
1: Nein.
0: Ah, okay.
1: Nein. Princess Chelsea habe ich tatsächlich da kennengelernt, so da mal gehört und ja, und auf der letzten Platte ist halt dieser Song In Heaven in einer süßlichen Version. Also es gibt da tausende Versionen von sogar Taxi to Moon. Gibt's eine Version. Das ist irgendwie so ein Generationending. Das wird wahrscheinlich noch ewig so weitergehen, weil dieser Film so faszinierend ist. Mhm. Und dieser Song, der hinter der Heizung gesungen wird. Alle, die jetzt zuhören, guckt euch diesen Film an. Es ist sehr, sehr speziell. So. Princess Chelsea.
0: Ja, interessante Feststellung. Also, dass das also ist ja eine der Coups in dem Film, Plot. Und dass das so weitergegeben wird durch Generationen über Musik und nicht im Film, ist ja super interessant.
1: Und dass man dann immer durch neue Versionen, Coverversionen auf diesen Film aufkommt, also
0: ja, super gute Entdeckung. Also ist mir gar nicht so klar gewesen. So. Also klar, ja. David Lynch wird immer irgendwie abgefeiert und da gibt es natürlich viele Nerdies, so, aber das scheint ja fast schon ein populistisches Thema zu sein. So.
1: Absolut. Und der Film läuft immer noch in irgendwelchen Spätkinos in Amerika.
0: Ja.
1: Und Kinos sind voll.
0: Ja. Ja, fasziniert auch von vornherein vom, also einfach vom Namen her, aber auch von dem Titelfoto und so.
1: Dieser Typ mit den,
0: ja, das
1: mit
0: ist,
1: den
0: das
1: hochgehenden Haaren.
0: Das ist so ein Film, was in die so ein Filmbild, was in die Popkultur so unfassbar eingegangen ist. Ja. Und ich glaube, das macht viele Leute immer noch neugierig, was das eigentlich so ist.
1: Ja.
0: Also, vor allen Dingen die ganzen Leute, die auch nach Twin Peaks und so geguckt haben, die interessieren sich natürlich auch dafür, wer denn dieser David Lynch dann so ist. Und perfekt, so soll es sein.
1: Also da schließt sich dann so der Kreis. Habe ich zum Beispiel auch nicht geschaut.
0: Ist aber auch sehr, sehr gut. Also sowohl als auch die alte und auch die neue Version, also die anschließende. Und die alte Twin Peaks Serie, das ist schon, ist ein bisschen aus der Zeit genommen tatsächlich, aber das ist wahrscheinlich auch mit einer der 10 besten Serien, die es so gibt.
1: Okay, obwohl es schon so alt ist.
0: Ja, das kann man sich, das muss man und kann man sich angucken. Ist super unterhaltsam, ist super spooky.
1: Ja.
0: Das ist ganz toll und das sind noch mehr Mainstream als Razorhead und Razorhead ist ja fast ein experimenteller Film.
1: Ja.
0: So. Ah, interessant, ja, finde ich, ich bin sehr gespannt.
1: Ja, danach, also wenn ich es finde, vielleicht nochmal.
0: Ich gehe ja nach Rauchen suchen.
1: Derselbe Song nochmal von einer anderen Band. Vielleicht. Okay. Aber erstmal die süßliche.
0: Das ist eine schöne, finde ich, eine schöne Ableitung zu zum Thema Generations. Also perfekt getroffen. So.
1: Danke.
0: Echt super cool.

0: 674 FM, Lomax und DJ Mitch am Mikrofon. Und früher hat man mal gesagt, was hat man früher mal gesagt? War da ganz kurz. Die Not des DJs hat man früher mal gesagt, das wollte ich sagen. Aber es ist eher die Hilflosigkeit, gegen diese unfassbaren Songs anzugehen als Moderator in so einer Sendung. Meine Güte, eben. Also Talk Talk war das gerade mit Time It's Time. Nicht so die bekannteste Nummer, aber sie entwickelt sich nach hinten raus. Und das, bitte korrigiert mich, aber wir alle lieben Arcade Fire und solche Sachen, aber das ist irgendwie ein Mark Hollis. Meine Güte, sag bitte was.
1: Ich weiß gar nicht, was ich sagen soll. Also Talk Talk ist auch zeitlos, generationsübergreifend. Aber den Song hatte ich auch nicht mehr auf dem Schirm und das dann mit Flöten.
0: Blockflöten, einfach Blockflöten. Und alle hassen Blockflöten, weil alle die Leute, die früher musikalisch nichts erreicht haben, mussten in Blockflötenkurse. Also das ist so wunderbar. Übrigens, da wird es eine Überraschung beim Haldern-Pop dieses Jahr geben. Da spoilere ich mal ein bisschen. Geht mal irgendwann die Tage in die Kirche, da treten alte Haldern-Stars miteinander auf und spielen Talk Talk. Habe ich gehört.
1: Super.
0: Davor haben wir Spiralen gehört von DJ Cozy, neue Nummer. Cozy enttäuscht nie irgendwie. Finde ich, neues hatte jemand zu mir gesagt, wow, Hausmusik ist echt ein bisschen langweilig, aber dann sage ich immer, Alter, hör mal DJ Cozy und dann weißt du, dass Hausmusik gar nicht langweilig ist. Und Cozy steht ja auch so im Sub-Kontext mit dem Hamburg, was ich so liebe, Fischmob und so weiter. Und Carsten Meyer und alles, was dazu gehört. Ich bin natürlich lange von distanziert, aber Cozy ist einfach wahrscheinlich mit the best what we have in Germany. Der muss einfach viel mehr gefeiert werden.
1: Auch total unterhaltsam.
0: Voll, immer. Ja. Und ich glaube, du hast einen Anschlussnummer an Cozy, ne? Auch wenn wir Talk Talk dazu schon hatten.
1: Ja, aber nichts, was dazu passt.
0: Aber irgendwie.
1: Wir müssen jetzt mal wieder runterkommen. Ja, also nach Talk Talk ist nach Talk Talk ist wirklich nicht viel möglich.
0: Doch, ich wollte eigentlich Talking Heads oder Once in a Lifetime spielen, aber es kommt gleich noch.
1: Spiel mal.
0: Nee, du bist dran.
1: Ich hatte gerade, ja, um das Ganze mal ein bisschen zu beruhigen, wieder an Cigarettes After Sex gedacht. Die liebe ich sehr. Mhm. Wir haben die mal in Porto gesehen. Als ich die zum ersten Mal gehört habe, habe ich gedacht, es singt eine Frau.
0: Wir haben die auch schon mal in Barcelona gesehen.
1: Da war ich, glaube ich, auch nicht dabei.
0: Ja, da hast du Ohrenschmerzen gehabt.
1: Genau, ja. da hatte ich die Mittelohrentzündung.
0: Ja.
1: Und musste abreisen.
0: Du armer Mensch.
1: Genau, und die dann in Porto nochmal gesehen und haben dann festgestellt, dass da ein Mann singt.
0: Also, die sind ja so unfassbar groß geworden. Ich bin ja inzwischen in der Access-Arena, ne?
1: Genau.
0: So echt unglaublich, also.
1: Genau, aber es ist auch
0: wirklich. Wird seinen Grund haben, so, ne?
1: Ja, macht richtig Spaß.
0: Ja.
1: Macht richtig Spaß. Es ist total entspannend. Es geht auch hauptsächlich um Beziehungen. Mhm. Also, er besingt hauptsächlich, ich weiß nicht, wie viel
0: auch um das nochmal aufzuholen, generative Beziehungen, ja, ne?
1: Generativ?
0: Wegen Generations.
1: Alter. Ach so. Generative Beziehungen. Also ich gehe davon aus, dass er hauptsächlich Freundinnen hatte, die sein Alter hatten. Er besingt auf jeden Fall hauptsächlich seine Ex-Beziehungen. Und davon handeln die Texte.
0: Kann ich mich nochmal ganz kurz was anderes fragen? Mhm. Also man hört es vielleicht, ich lalle ja so ein bisschen, ne?
1: Und, nee, das ist das Mikrofon.
0: Ja, aber wieso bist du nur noch so klar? Ich meine, es wird noch vielleicht das Gleiche
1: weil getrunken. Weil ich in meinem Mikrofon hier einen Filter eingebaut habe.
0: Alter, hast du da so einen KI-Filter von KIH eingebaut?
1: Mhm.
0: Ein Equalizer?
1: Ein Equalizer. Ja, das war schlau.
0: Ein Neutralizer?
1: Ich habe da einen Equalizer. Ich habe da eingebaut.
0: Du, wenn es die Stimme.
1: Genau. Wir brauchen mal was zum Runterkommen.
0: Ich setze mich mal wieder auf meine
1: DJ Bierfest, Cozy, ja. Und, Talk Talk. Das war auch schon wieder so ein Highlight. irgendwie zwei Highlight-Songs. Ja, Cigarettes After Sex. Wir kommen mal ein bisschen runter.
0: Ja.
1: Beziehung, Generationen.

0: So einen Witz erzählen?
1: Bin gerade so mit Flachwitzen sehr, sehr, sehr gerne unterwegs, aber mir fallen. Boah, das.
0: Ich habe es gefunden. Ich hab die Konstellation gefunden für die nächsten 8 Minuten und 39 Minuten, Sekunden. Ich würde nochmal auf dieses Generation-Thema zurückkommen, was ja
1: Ja.
0: der Grund unseres Zusammentreffens hier heute Abend war. Da bleibt natürlich eine Nummer nicht aus, die wir auch sehr getrost unserem guten alten Freund Ewing widmen können. 1979. Ist ja nicht geboren, der ist vorher geboren.
1: Sind da die Talking Heads im Spiel?
0: Nee, da sind die Smashing Pumpkins im Spiel tatsächlich.
1: Ach so, die Platte, die 1979 heißt.
0: Na, der Song, der ja 1979 heißt und die Platte heißt ja Melancholy and the Infinitive Sadness. Kann man mal spielen, glaube ich. Lange nicht gehört.
1: Ja.
0: Und danach würde ich mal die erste deutsche Nummer. Nee, wir hatten Spirale eben von. Im Sample von DJ Cozy. Aber danach würde ich den guten alten T.S. Ullmann spielen
1: Ja.
0: von Tomte und Geigen bei Wonderful World, weil das ist echt ein schönes Generationenlied, weil dieses Bild, wie die zwei alten Menschen auf der Bank sitzen
1: Ja.
0: und die schönsten Lieder der Welt hören, ist
1: Ja.
0: eigentlich
1: Ja.
0: fast der Abschluss, aber wir sind ja immer noch in der Lage, unseren Abschluss zu toppen. Und das überlasse ich
1: Okay.
0: dann dir gleich.
1: Gut.
0: Also hier sind die guten alten Smashing Pumpkins, die übrigens eine ganz tolle neue Platte aufgenommen haben, die mir seit Jahrzehnten tatsächlich wieder gut gefällt. Ich fand die Platten davor nicht so gut, aber die neue Platte ist auch ganz toll, aber 1979 ist natürlich in der Remastered-Version auch eine
1: Super.
0: der Legendary Songs ever. Und dann Geigen bei Wonderful World von Tomte. Bitteschön, macht doch was
1: Aber
0: daraus.

0: Das war auch sehr schön. Zwei Nummern von einer Band hintereinander. Darf man mal machen, so diese Uhrzeit, oder?
1: Ja, vor allem, um mal hier ein bisschen runterzukommen.
0: Ja, es
1: Ja, was?
0: dreht fürchterlich auf. Also man muss sich echt ein bisschen runterdimmen. Es ist unfassbar viel Emotionen hier irgendwie gerade am Start. Und ich bin auch ein bisschen hin und her gerissen, was als nächstes kommen könnte. Ja, wir haben jetzt noch genau eine halbe Stunde. Wir wollen andocken an Shepherd's Delight mit deiner Dub-Nummer von vorhin. Und die Frage ist, ob man jetzt noch mal so richtig emotional wird oder es einfach so laufen lässt. Aber ich bin ja immer für Emotionen.
1: Mach
0: Ja.
1: mal Emotion. Hast du was schon
0: Hier sind
1: in
0: so
1: Sicht?
0: viele Sachen irgendwie, die ich so sehr liebe und die auch immer noch so viel mit diesem Generation-Thema zu tun haben, dass ich fast ein bisschen überbordend unterwegs bin. Aber ich glaube, ich finde hier gerade einen Weg. Kannst du mal kurz

0: 674 FM, das war die Sendung Generations mit Alan Lomax und DJ Minion. Und Moment, Moment, jetzt bin ich wieder schon wieder überfordert. Ja, kann man ja auch mal laufen lassen. Das ist Aerobic and Sunder, You Get Me So High. Aber wir gehen in einen anderen Modus über, nämlich haben wir uns überlegt, heute ganz geschmeidig in Shepherd's Delights Dub Department zu starten. Weil der Mann uns schon jetzt auch seitdem wir hier Musik machen 15 Jahre begleitet. Und jetzt gibt es eine kleine Hommage an Shepherd's Delight von DJ Minion vorher. Da wird jetzt die Latte mal ganz hochgelegt. Wir bedanken uns bei allen, die uns zugehört haben, dass ihr dabei geblieben seid, trotz 30 Grad und auf dem Balkon gestillt habt und unsere etwas merkwürdige Musik gehört haben. Wir hören uns wieder Ende Juni. Da wird viel passiert sein. Bitte Ihnen noch was zu sagen?
1: Aktuell... Nö.
0: Okay.
1: Also ich bin gespannt. Also wir sind ja noch im Experimentiermodus, was wir ihm alles präsentieren, um ihm die Sendung zu übergeben.
0: Ja, wir müssen noch mal ein bisschen experimentieren. Wir starten jetzt mit The Coral Leaf in the Past. Das passt ja auch sehr gut zu dem Thema Generations. Was dazwischen kommt, kommt von DJ Minion im künstlerischen Hard-Ausdruck. Und wir gehen mühelos über eine Shepherd's Delight ab 23 Uhr hier auf 674 FM, dem wahrscheinlich besten Sender der Welt.
1: 22 Uhr
0: nur, Leute, ihr müsst es weiter erzählen, das ist ganz wichtig. Vielen Dank. Auf Wiederhören.

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